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2: Die Glocke ist nie 8 mit 34 Minuten.
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Klock wies nie auf. 10 Minuten.

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2: Glocke erst 9:09 mit 43 Minuten.

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1: Die Glocke ist nicht 3, mit 45 Minuten.

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Das Kinderprogramm von Do von der Sehenswahl geht nicht ein. Am Mikrofon wie Rainer Schiermacher. Und von Do will ich mich von dir verabschieden. Und freue mich, wenn du bei der nächsten Kinderstunde wieder dabei bist. Ab weiter, Herren.

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0: 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Apostelgeschichte, Kapitel 22, Versen 17 bis 30. Paulus verursacht einen großen Aufruhr und stellt sich wegen den Schutz von seinem römischen Bürgerrecht.
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